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1: Ja, live geht's weiter jetzt hier auf Tide Radio bei Merhaba Hamburg. Hamburg war Vorreiter in diesem Thema und jetzt folgen auch andere Städte oder auch andere Bundesländer mit in dieses Verfahren rein. Unter anderem hat jetzt auch Schleswig-Holstein ein Alkoholverbot am Bahnhof Kiel ausgerollt. Dieser gilt ab heute und soll dann von Mitte Oktober an in ganz Deutschland tatsächlich ein Alkoholverbot an Bahnhöfen gelten. Allerdings ist jetzt Kiel nach Hamburg einer der ersten, die das jetzt direkt gemacht haben, beziehungsweise die jetzt damit angefangen haben, Alkoholverbot auszurollen. Das dazu, lieber Kasum. Muss natürlich auch verfolgt werden, muss natürlich auch, ich sag mal, geschaut werden, dass das wirklich auch dann so stattfindet, dass am Bahnhof kein Alkohol getrunken wird. In Hamburg muss kontrolliert werden, dass am Steindamm kein Alkohol getrunken wird. Dafür braucht es natürlich auch wiederum Personal. Vielleicht kann man ja hier und da mal, anstatt Blitzer an Stellen zu stellen, also an so gewisse Stellen zu stellen, wo es wirklich nur um das Geldverdienen geht, weil man weiß, dass da eigentlich nichts passiert und dass die Menschen da gerne einfach mal ein bisschen schneller fahren, anstatt da auf so Stellen zu achten, wo man Menschen noch am besten blitzen könnte und wo man es also gar nicht erwarten würde, am besten noch vor unbegrenzt. Kasim, ich hatte letztes Mal so eine Stelle und das, da habe ich wirklich gesehen, also da ging es wirklich nur ums Geldverdienen. Wirklich, das ist eine 80er-Zone gewesen, Unbegrenzschild, und genau vor dem Unbegrenzschild packen sie einen Blitzer hin. Also das ist doch, also wirklich, ich weiß nicht, ob das erlaubt ist. Meiner Meinung nach gibt es eigentlich auch so gewisse Regeln. Wahrscheinlich ist das wiederum erlaubt. Aber dass man vor dem Umrennschild, wo ja im Endeffekt eigentlich ja schon, ich sag mal, da ein Kennzeichen oder dass, ich sag mal, den Menschen damit gesagt wird, du kannst ab jetzt Gas geben, ab jetzt ist wieder unbegrenzt. Dahin zu gehen und Blitzer hinzustellen, das ist doch eigentlich nur Geldmacherei, meiner Meinung nach zumindest. Ihr könnt ja gerne auch mal eure Meinung äußern.
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1: Ja, eine ganz kurze Musikpause und danach kommen wir wieder für euch zurück. Es heißt für euch dranbleiben, Messages schreiben unter 01777 9772772.

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